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Nein, nichts kann uns stoppen, denn heute hören wir die besten Hits aus den englischen Top 20 der Jahre 1980 bis 1989. Ich habe mal ausrechnen lassen, wenn man das alles zusammenaddiert, welche Songs in diesem Zeitraum am erfolgreichsten waren. Und das war der Platz 14 von Starship. Und bevor jetzt gleich auch schon der Platz 13 erklingen wird, sage ich erst einmal Hallo. Ich freue mich, dass ihr auch heute wieder meine Sendung Goldrausch bei Novum FM eingeschaltet habt. Mein Name ist Eckhard Hannibal Heuermann und ich wünsche euch einen guten Empfang und gute Unterhaltung. Und so beginnt er, der Platz 13. Ja, und wenn man auf Platz 13 steht, dann muss man natürlich etwas dagegen halten, nämlich ein bisschen Glück haben. Und das hatte Kylie Minogue garantiert im Jahre 1988 mit ihrem Mega-Hit I Should Be So Lucky.

0: Sie ist eine der Ikonen der Popmusik. Kylie Minogue sang I Should Be So Lucky. 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
0: Happy oder lucky, egal, Hauptsache man hat irgendwann mal einen Hit. George Michael hatte seinen ersten im Jahre 1984. Das war und ist immer noch Careless Whisper.

0: Wham, das war der Platz 12 in der besten Liste der Songs in den englischen Top 20 der 80er Jahre. George Michael, Careless Whisper.
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0: Und jetzt kündige ich mit einem Hello den Platz 11 an, im wahrsten Sinne des Wortes, denn hier ist Lionel Richie, hier ist Hello.

0: Wow, was der nicht alles hat. 4 Grammys, einen Oscar, einen Echo und auch die Goldene Kamera. Und im Jahre 1984, da hatte er diesen Hit, den wir gerade gehört haben. Lionel Richie war das mit Hello. 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
0: Und auch dieser Song aus dem Jahre 1984 hat sich in der Liste der besten Songs der 80er Jahre in den englischen Top 20 platziert. Er steht nämlich auf Platz 10. Natürlich, das ist Filmmusik, das ist Ghostbusters. Und natürlich, das ist Ray Parker Jr.

0: Die Geisterjäger brachten ihm Ruhm und Erfolg. Das war Ray Parker Jr. mit Ghostbusters.
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0: Und die kommen heute aus den Gesamtcharts des Jahrzehnts des United Kingdom, also des Vereinigten Königreichs. Mittlerweile sind wir beim Platz 9 angelangt. Dieser Song, der stand im Jahre 1987 gut platziert in den englischen Top 20. Ja, natürlich, das ist Rick Astley, Never Gonna Give You Up.

Rick Astley. Im Jahre 1966 kam er zur Welt und im Jahre 1987, da stand er in den Charts mit Never Gonna Give You Up. Die zweite halbe Stunde Goldrausch, die beginnen wir gleich mit dem Platz 7. Das wird ein Song von Culture Club sein. Welcher das sein wird, das verrate ich jetzt aber noch nicht. Vorher hören wir nämlich noch den Platz 8. Jive Bunny and the Master Mixers mit Swing the Mood.

Das Geheimnis um den Platz 7 ist damit gelüftet. Ich hatte ja eben schon verraten, es wird Culture Club sein und den Song, ich glaube, den haben die meisten erkannt, natürlich Karma Chameleon. 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Und damit herzlich willkommen zur zweiten halben Stunde Goldrausch. Ich habe mal ausrechnen lassen, wie die Platzierungen in den englischen Top 20 sich summa summarum ergeben, wenn man mal durchrechnet, wie die Songs platziert waren vom Januar 1980 bis zum Dezember 1989. Angelangt sind wir beim Platz 5. Da steht Jennifer Rush mit The Power of Love.

0: Platz 5, das war Jennifer Rush mit The Power of Love und ist denn schon wieder Weihnachten? Nun, die Antwort lautet natürlich nein, noch nicht und deswegen, ich habe eben den Platz 6 unterschlagen, den spiele ich zu Weihnachten wieder. Da steht nämlich Band 8 mit Do They Know It's Christmas.
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0: Der Jingle zählt richtig, nach 5 kommt 4, hier ist der Platz 4, Black Box und Ride on Time.

Right on Time von Black Box und diesen Song, den hätte ich jetzt persönlich nicht so auf dem Schirm gehabt als einen der erfolgreichsten Songs der 80er Jahre in den englischen Top 20, den Platz 3 schon eher. Denn das ist Stevie Wonder, I Just Called to Say I Love You. No.

0: In den 60ern war er sehr erfolgreich, in den 70ern auch und in den 80ern natürlich auch. Stevie Wonder auf Platz 3, I Just Call to Say I Love You.
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0: Und jetzt möchte ich niemanden lange auf die Folter spannen. Hier sind die Plätze 2 und 1, beziehungsweise hier ist die Band, die auf den Plätzen 2 und 1 steht. Frankie Goes to Hollywood auf Platz 2 mit Two Tribes und ich spiele den Platz 1. Relax! Relax!

Relax. Frankie Goes to Hollywood und Hannibal geht nach Hause, denn das war er, der Platz 1 des gesamten Jahrzehnts, der gesamten 80er aus den englischen Top 20. Number 1! Das war sie, unsere gemeinsame Stunde Goldrausch. Ich freue mich schon aufs nächste Mal hier bei Novum FM. Macht's gut bis dahin. Tschüss, bye bye, euer und ihr Eckart Hannibal Heuermann.

0: Und damit wieder mal Hallo hier aus dem Soundtrack-Studio in Köln zu einem neuen Soundtrack-Extra. Bei uns heißt es heute in den nächsten 2 Stunden wieder mal Soundtrack All-Time Classics. Jawohl, wir spielen Popmusik aus 60 Jahren Musikgeschichte. Von den 1950ern bis weit in die 2000er Jahre. Was steht denn alles auf unserer Playlist in der ersten Stunde? Beispielsweise Namen wie Sabrina, Middle of the Road, Martha and the Muffins. Oder wie wäre es auch mit Dawn featuring Tony Orlando, um nur einige Namen zu nennen. Tja, und ich sage wie immer nur eins, gute Unterhaltung.
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0: Und den Anfang macht Erwin Stardust.

Er war einer der großen Rocker in den 70er und 80er Jahren. Alvin Stardust. Dieser Titel wurde übrigens geschrieben von Nat King Cole, dem Vater von Natalie Cole. Und Pretend in der Version von Alvin Stardust war 1981 ein Hit. Noch ein Titel aus den 80er Jahren, geschrieben von George Michael und Steve Brown, erschienen auf dem Fantastic-Album. Die Single kam dann 1983 auf den Markt. Hier

0: Man kann sie vielleicht die erfolgreichste Girlband der 70er Jahre nennen. Die drei Schwestern von Cloud, 1978 ihr Mega-Hit Substitute.
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0: Und das heißt heute Soundtrack All-Time Classics. Popmusik gibt es heute aus den 1950ern bis weit in die 2000er Jahre. Wir gehen ans andere Ende der Welt. Ein One-Hit-Wonder. Die Band kam aus Australien. 1980 der Hit Martha and the Muffins Echo.

0: wohl die Rarität? 1980, Martha and the Muffins und Echo Beach.
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0: Und jetzt dein erster Ausflug in die 50er Jahre. Aus der Zeit, als Cliff Richard noch zusammen mit den Shadows aufgetreten ist. Hier ist Move It.

0: 1959. Cliff Richard zusammen mit den Shadows. Rock'n'Roll vom besten Move It.
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Und jetzt machen wir einen Rhythmuswechsel. Wir gehen in die 80er Jahre, 1987, Italo Disco Music, der einzige Hit im Sommer 87, Sabrina und Boys.

0: einer der ganz großen Italo-Disco-Hits der 80er Jahre. Sommerhit 1987. Einziger Hit für Sabrina. Die Boys, Summertime Love.
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0: Nach dem Split von Crosby, Stills, Nash & Young feiert Neil Young 1972 seinen einzigen Nummer-1-Hit mit Heart of Gold. 20 Jahre später, 1992, veröffentlicht er wieder ein Album. Das Album heißt Harvest Moon und der Titelsong daraus, Harvest Moon, wird ein Kultklassiker. Hier kommt er.

echte Kultmusik heute in diesem Soundtrack extra. Neil Young, 1992, Harvest Moon. Die größten Hits von Tony Orlando und seinen Dorn in den 70er Jahren waren Candida, Knock Three Times oder auch Tie a Yellow Ribbon Round the Old Oak Tree. 1974 hatten sie in den USA wieder einen großen Hit. Hier ist Tony Orlando, hier sind Dorn und Look in My Eyes, Pretty Woman. Time.

Ein Soundtrack All-Time Classic aus dem Jahre 2006. Gabriela Kilmy hieß die Dame. Die kam aus Australien. Sweet About Me war ihr einziger Hit. Die britische Band Madness waren typische Vertreter der Ska-Music, die Anfang der 80er Jahre sehr populär war. Hier ist ihr einziger Nummer 1-Hit in Großbritannien, Madness und House of Fun.

Genauso wie Kylie Minogue in den 80er Jahren ist Natalie Imbruglia zu Beginn ihrer Karriere in der australischen Soap-Serie Neighbours aufgetreten. Dann erst 1998 ist sie in die Musik gewechselt und sie hat ihren Welthit. 1998 Natalie

Musik von einer der erfolgreichsten Bands der frühen 70er Jahre, Middle of the Road. Die kam aus Schottland. Im Mittelpunkt der Band stand die Sängerin Sally Carr und das war einer ihrer vielen Hits, Tweedledee, Tweedledum. Wir bleiben in den 70er Jahren und hier ist der erfolgreichste schwedische Exportkünstler in dieser Zeit. Harpo, immer barfuß aufgetreten, 76 sein Hit, hier ist das Horoscope.

0: einer der Teenie-Idole der 70er Jahre, Harpo aus Schweden. Und einer seiner vielen Hits, das Horoskop.
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0: war Synthie-Pop-Music aus Deutschland. Die Band hieß Silent Circle und das war ihr größter Hit 1985, Touch in the Night. Der Keyboarder der Band, Axel Breitung, hat übrigens auch erfolgreich dann später Songs geschrieben für Weckmürre und Isabel Varell. Hier ist eine Pop-Ikone der 50er Jahre, Nina Simone, My Baby Just Cares For Me.
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0: Reggae Music darf in unserem heutigen Soundtrack Extra Soundtrack All-Time Classics natürlich nicht fehlen. Eine tolle Reggae-Version finden wir aus dem Jahre 1995 von You're No Good. Das war die Band Asward. So, ein Blick jetzt zur Uhr. Es ist ganz genau Halbzeit. 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

Und damit hallo und willkommen zur zweiten Stunde unseres heutigen Soundtrack-Extras, Soundtrack All-Time Classics. Wir spielen in dieser Stunde weiterhin Popmusik aus 60 Jahren Popgeschichte. Die Musik ist weiterhin sehr abwechslungsreich, denn auf unserer Playlist finden wir jetzt Künstler wie Paper Lace, Bill Haley and the Comets, Labi Siffre, Phyllis Nelson, Maywood, Ray Stevens, Billy Myers, Chumba Wamba, Clodagh Rodgers, um nur einige zu nennen. Tja, und ich sage weiterhin, gute Unterhaltung.

Was für ein toller Opener für die zweite Stunde. Jackie Wilsons Reed Petit, The Finest Girl You Ever Met. Erstveröffentlichung 1957 und dank eines Fernsehcommercials 1987 dann nochmal ein Hit. Hier ist Musik aus den Niederlanden. Die Maisjes von Maywood und Late at Night.

Musik aus den Niederlanden. Zwei Meisjes, Maywood hießen die Damen. 1980 ein riesiger Sommerhit, ihr Titel Late at Night. Wir gehen ins Jahr 1969. Hier ist Musik von einer Poppy.

1969, 1970. Das waren die Jahre, die Hitjahre für Loaded Grudges. Und das war ein Hit 1969. Come back and shake me. Du hast ein Soundtrack extra. Soundtrack All-Time Classics. Das hier, so finden wir, ist ein Song geschrieben für die Ewigkeit. Geschrieben von Phyllis Nelson 1984. Sie ist ein Singer-Songwriter aus den USA 1985. Ein Hit Nummer 1 im UK. Hier ist Move Closer.

Musik von einer der erfolgreichsten Rhythm and Blues Bands aller Zeiten darf heute im Programm nicht fehlen. Musik war das von The Four Tops 1965. It's the same old song. Soundtrack All-Time Classics, jetzt mit einer Band aus Großbritannien. Billy, Don't Be a Hero und The Night Chicago Died. Alles große Hits für Paper Lace. Aber die hatten noch einen Hit 1974.

0: Thumping war für Chumba Wamba, der britischen Alternativ-Rockband, ihr kommerziellster Hit. Ein Titel, der ein Welthit war, 1997. Übrigens, der US-amerikanische Sporthersteller Nike bot der Band 1,5 Millionen US-Dollar an, um den Song für eine Werbung für die Fußball-Weltmeisterschaft 1998 zu verwenden, was die Band allerdings ablehnte.
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noch sehr selten im Radio zu hören. Die Musik dieses großen US-Entertainers der frühen 70er Jahre, Ray Stevens. Ein Nummer 1-Hit 1970 für Ray Stevens. Everything is beautiful. Sound.

0: Brian Wilson, wieder der Beach Boys. Erinnerungen an diese Version von den Beach Boys 1970, die Cotton Fields.
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0: Hier ist einer der größten Hits der 50er Jahre von Bill Haley and the Comets.
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Ein Dance-Klassiker aus dem Juli 1981, Odyssey. Aus New York City, erster Hit in Europa, Going Back to My Roots.

ein ganz, ganz rarer Oldie aus Großbritannien 1971 von Labi Siffre. Der war damals sehr angesagt in Großbritannien. Ein Hit damals, It Must Be Love. Du hast ein Soundtrack extra, Soundtrack All-Time Classics. Wir spielen Popmusik aus 60 Jahren Popgeschichte. 1969 hatte das Musical Hair Premiere. Und dieser Titel hier von einem gewissen Oliver, Musik natürlich aus dem Musical Hair, war Nummer 1 in den USA. Wir erinnern an Oliver, Good Morning Starshine.

0: Musik aus Hair. Oliver und Good Morning Starshine.
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Na, sind das Erinnerungen? Für diesen Titel sind wir ganz tief ins Archiv gestiegen, um ihn zu finden. Und wir haben ihn heute dabei. Rod McCune, 1978, seine Version von Amor, Amor. So, jetzt haben wir in unserem Soundtrack extra, Soundtrack All-Time Classics, nochmal einen Titel dabei, der einfach für die Ewigkeit bestimmt ist. Sehr talentiert war sie, diese Billy Myers. Es blieb aber ihr einziger Hit 1998, Kiss the Rain.

Johnny Myers aus den USA. Einziger Hit 1998, Kiss the Rain. The Fifth Dimension aus den USA hatten Anfang der 70er Jahre zwei Welthits. Zum einen Aquarius, Let the Sunshine In aus Hair und Up, Up and Away. In den USA hatten sie bis Ende der 70er Jahre viele, viele andere große Erfolge. Einen hören wir jetzt davon. 1970 einen Hit in den USA. Hier ist Save

In diesem letzten Titel für heute heißt es so wunderbar, Hold on tight to your dreams. Das sollte man wirklich tun. Hier ist Jeff Lynne und ELO und Hold on tight.

0: Jeff Lynne und das Electric Light Orchestra. Kurz Ilo, Hold on Tight, ein Hit 1981. Ja, und das war's dann auch für heute.
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0: Ganz, ganz ehrlich, ich hätte Lust, noch 2 Stunden heute Soundtrack All-Time Classics aufzulegen. Aber die Sendezeit ist wieder mal vorbei. Das war unser Soundtrack Extra, Soundtrack All-Time Classics, Popmusik aus 60 Jahren Popgeschichte. Tja, ich hoffe, die Musik hat gefallen und wir hören uns hoffentlich bald wieder zu einer neuen Sendung. Bis dahin sage ich Tschüss und alles Gute, wie üblich, hier aus dem Soundtrack Studio in Köln, ihr und euer, klar, Robert Rosbach. Bye, bye.

Herzlich zum Samstags Live. Also heute ist ja irgendwie überall was los. Wetter passt auch. Also die Straßen sind voll. Heute wird nochmal eingekauft, weil es gibt ja ab Montag nichts mehr einzukaufen. Heute ist ja Feiertag. Ja, schön, dass ihr da seid. Und wir gehen rein in die Charts. Neu ist da Alex Warren mit Emerald Eyes.

Ich hoffe, ihr hattet eine gute Woche. Bei mir war die Woche so pickepacke voll mit irgendwelchen Events, wo ich dabei war. Und ach, was weiß ich nicht alles. Es war auf jeden Fall aufregend spannend. Ich bin froh, dass Samstag ist und so ein bisschen Musik auf den Ohren, schönes Wetter draußen, ein bisschen spazieren gehen gleich, ein bisschen heute Abend noch eine schöne Veranstaltung besuchen, aber so ein bisschen genießen auf jeden Fall. Kommt ihr ja auch zur Ruhe? Ja? Nein? Hoffe ich auf jeden Fall. Ich wünsche euch an der Stelle schon mal ein schönes Wochenende.

An der Stelle werfe ich mal einen ganz lieben Geburtstagsgruß raus an alle, die heute Geburtstag haben. Unter anderem auch Prominente, natürlich, ganz klar. Max Giesinger hat heute Geburtstag. Der deutsche Sänger, Songwriter und Musikproduzent. 2012 hat er eine Gesangscasting-Show The Voice of Germany mitgemacht. Ja, sein Geburtstag, 3.10., ja, haben wir heute. 88, er ist 38 Jahre alt. Ein Song von ihm hier zu seinem Geburtstag spiele ich natürlich sehr, sehr gerne. Wenn sie tanzt, hier ist Max Giesinger. Happy birthday to you!

Ja, ich darf schon mal ankündigen, Album der Woche ist in dieser Woche von Purple Schulz. Das gibt ein Album, das heißt, ich habe nicht ewig Zeit, 5 Jahrzehnte in Liedern und Raritäten, habe ich 2 bekannte Songs rausgesucht. Einen bekommt ihr ungefähr um 30:30, den anderen dann in der nächsten Stunde. Vorher gibt's allerdings die erste Frage aus dem Besserwisser- oder Klugscheißer-Quiz. Und zwar, ab welchem Alter sind Männer am meisten unzufrieden mit ihrem Aussehen? Nochmal, ab welchem Alter sind Männer am meisten unzufrieden mit ihrem Aussehen? Da bin ich mal gespannt, ob hier auf die Jahreszahl kommt, ab wann Männer da so ein bisschen kribbelig, bisschen empfindlich werden.

jetzt. Frisch in die Schlagercharts eingestiegen, Steffen Jürgens, noch nicht angekommen. Es gibt auch was Frisches in den Charts von Kygo und dem Max McKnown. Und die haben rausgehauen den Titel Take Me Back. Ihr kriegt von mir aber eben noch gesagt, ab welchem Alter Männer am meisten unzufrieden mit ihrem Aussehen sind. Das ist ab 45 Jahre. Bin ich schon ein bisschen weit von weg. Also ich bin schon wieder zufrieden.

0: Ja, in dieser Woche gibt's wieder einen Hammer-Neueinstieg in den Albencharts, ne, von einem Künstler. Ich mag ihn einfach. Reinhard May ist für mich ein Wahnsinnskünstler und direkt wieder auf die Nummer 1 eingestiegen mit seinem neuen Album Eine Stimme, eine Gitarre und Platz 1. Reinhard May singt mit Schatzhauser sich direkt an die Spitze der offiziellen deutschen Albencharts ein. Sein 30. Studioalbum mittlerweile. Der 5. Spitzenreiter in seiner Karriere. 83 Jahre ist er mittlerweile, der Junge. Der Aufnahme entscheidet sich deutlich von seinen vorherigen Alben. Schatzhauser hat er vollständig alleine eingespielt. Seine Stimme, seine Gitarre tragen die Lieder. Weitere Musiker sind nicht beteiligt. Einen Song spiele ich davon, auch wenn es in dieser Woche nicht das Album der Woche geworden ist. Hier ist Reinhard May aus dem Album Schatzhauser. Zwei Köfferchen. Reinhard May, top Einstieg in den Albencharts mit Schatzhauser Reinhard May. Hier ist Zwei Köfferchen.
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1: 2 Köfferchen, ein Titel aus dem neuen Album von Reinhard May, Nummer 1, eingestiegen in die Albencharts. Schatzhauser heißt das Album von ihm.

Ich habe mal Back in Time geguckt. Ich habe mal geguckt, was im Oktober vor vielen, vielen Jahren, und zwar im Jahr 1995, die Nummer 1 war in Deutschland. Das haben wir mehrere Titel, zum Beispiel Technohead, I Wanna Be a Hippie, Die Fantastischen Vier, Sie ist weg und Coolio featuring LV und Gangsta's Paradise. Einen habe ich rausgesucht davon. Hier sind die Fantastischen.

In dieser Woche ist das Purple Schulz. Ich habe nicht ewig Zeit. Die Tour zum 70. 2026. Ja, Sie können es wirklich nicht glauben, dass Sie auch schon etwas älter geworden sind und das neue Programm heißt Ich habe nicht ewig Zeit. Ja, das sind viele, viele Titel, so ein bisschen remixed, die wir eigentlich schon kennen, die so ein bisschen verfeinert worden, bisschen mehr Timing, bisschen mehr Präsenz und ein feines Gespür für Dynamik, schreiben Sie ran.

Und es gibt eine neue Tour. Jede Tour ist für mich ein neues Abenteuer, schreibt ihr Purple Schulz. Ich freue mich darauf, mit euch gemeinsam mal wieder Perspektiven zu wechseln und neue Räume aufzumachen. Wir hören einfach mal rein. Remaster 2026. Album, wie gesagt, heißt Ich hab nicht ewig Zeit. Purple Schulz, hier kommt Kleine Seen aus dem Album.

0: Ja, heute in der Sendung stelle ich auch das Encore-Album von Taylor Swift vor. Sind nur vier Titel drauf und die sind alle in die Charts eingestiegen. Patient Zero oder Patient Zero,
1: von Cleveland.
0: Ja, Life of the Showgirl, genau so heißt dieses Ding eigentlich. Und wir spielen daraus den Titel September. Patient Zero.
1: Vier neue Songs ergänzen das ursprünglich...

Neue von Ella Langley, auch in die Charts frisch eingestiegen. Nächste Frage im Besserwisser- oder Klugscheißer-Quiz. Was wird in Scoville-Graden gemessen?

Stimme habt ihr erkannt. Sänger von Aha, Morten Harket. Er hat sich zusammengetan mit Tomine Harket und sie haben performt Hold Me. Es gibt auch was Neues von Kalscha Candela. Neuer Titel von ihnen heißt schlicht und ergreifend Gut.

Ja, wie ist das bei euch? Mögt ihr scharfe Sachen? Ja, scharf heißt ja auch, mögt ihr irgendwelche Jalapenos zum Beispiel auf eure Chips oder so? Mögt ihr sowas? Oder bei der Currywurst gibt es ja auch, ne? Also wie gesagt, es gibt welche, das steht bei der Soße dabei, bitte unterschreiben und denken, Arzt und was weiß ich nicht, alle auf eigene Gefahr. Und deswegen hatte ich eben gefragt, was wird in Scoville-Graden gemessen? Da habt ihr natürlich völlig recht. Ja, nicht nur die Schärfe der Currywurst, sondern auch die Schärfe von Lebensmitteln. Und ja, da sollte man wirklich, wirklich sich rantasten und dann überlegen, schmeckt mir das überhaupt noch oder muss ich nur jemandem was beweisen? Also ich muss niemandem mehr was beweisen. Ich mag's scharf, aber wie gesagt, das muss noch kribbeln so auf der Zunge, aber nicht alles wegätzen. Ne? Die Schärfe von Lebensmitteln wird in Scoville gemessen. Das ist die Maßeinheit dafür.

Ja, wieder frisch in die Charts eingestiegen. Dua Lipa, Training Season's Over. Ganz frisch dabei ist in dieser Woche Samra, Capital Bra und Finja. Rauchen ist tödlich, habe ich immer schon gesagt. Vorher kriegt er aber auch noch eine Frage wieder aus der Reihe. Ja, Klugscheißer-Quiz oder Besserwisser-Quiz. Können Fische seekrank werden? Ist das so oder stimmt das nicht?

Nun wird's rockig. Ebenfalls neu in die Charts eingestiegen, in die Airplay-Charts. Die Toten Hosen haben wieder einen Titel rausgehauen und die werden auch nicht müde, die Burschen. Was ist mit uns los, sagen sie hier. Hier sind die Toten Hosen.

0: Neues Song von den Toten Hosen. Was ist mit uns los? Ja, warum von hier an blind wieder in die Charts reingeht? Wir sind Helden, haben den Song 2005 performt. Ja, sie erleben jetzt nach 2 Jahrzehnten nach seiner Veröffentlichung ein überraschendes Comeback. Die Single klettert aktuell in die Top 10 der offiziellen deutschen Singlecharts GfK und ist zugleich auf TikTok und auf den großen Streaming-Plattformen präsent wie lange nicht mehr. Naja, wir hören sie uns einfach mal wieder an. Vielleicht erkennen wir dann, woran es denn liegt, dass die Scheibe 2 Jahrzehnte später wieder ganz weit oben ist. Von hier an blind, hier sind wir, sind Helden.
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1: Ja, ich hatte gerade gefragt, ob Fische seekrank werden können. Ja, ich wollte es nicht glauben, aber ja, Fische können auch seekrank werden. Auf dem Gewässergrund lebende Fische können bei Wellen seekrank werden. Also wenn die ganz weit unten sind, dann merken die ja eigentlich noch nichts von den Wellen. Und wenn die mal höher schwimmen, dann kommen die auch in die... Und dann können die auch, kann denen auch schlecht werden. Hat man zumindest erforscht. Also auch Fische können seekrank werden.

aus der Vierer-EP von Taylor Swift, Babylon. Ja, heute vor 20 Jahren, wer war denn die Nummer 1 in Deutschland? Ja, vom 22.09. bis 2006, bis 12.10.2006, also 3 Wochen lang, war Justin Timberlake ganz weit vorne, featuring Timberland und Sexy Back heißt das Ding. Vor 20 Jahren, Number 1 in Germany.

Sexy Back, Justin Timberlake and Timberland. Ich habe gerade was Nettes bei den Socials gefunden. Die größte Lüge, die wir uns seit über 20 Jahren selber erzählen. Diese Kiste mit alten Kabeln, so SCART-Kabel, VGA-Adapter, LAN-Kabel, Netzteile, die wir natürlich nicht beschriftet haben, die heben wir auf wie so ein Schatz, weil irgendwann brauche ich die nochmal ganz sicher. Sie liegt seit 18 Jahren im Keller, wiegt mittlerweile 12 Kilo und hat inzwischen ein eigenes Ökosystem entwickelt. Wer besitzt so eine heilige Kabelkiste auch noch bis heute? Also ich habe die Hand oben, ich habe noch so eine Kiste, weil den einen Kabel, den kann man doch bestimmt noch irgendwann brauchen und irgendwann habe ich eine Veranstaltung und da brauche ich ihn ganz sicher und dann kaufe ich ihn neu.

Aus der CD von Purple Schulz habe ich euch einen zweiten Titel versprochen. Da sind jede Menge Remasters des Songs drauf aus vielen, vielen, vielen Jahren toller Musik. Rausgesucht habe ich für euch Herz voller Gold. Hier ist Musik von Purple Schulz aus dem Album der Woche.

Mo Sounds und da geht es um das Thema, dass man ab und zu mal auch für sich selbst applaudieren sollte und einfach zu sich selbst mal sagen sollte, hey, hast du gut gemacht. Wenn das schon andere nicht machen, mach das doch mal für dich selbst. Applaudiere dir selbst mal. Hier sind Kimo Sound, wie gesagt, KI Sound. Clap for yourself.

Ja, ein tolles Akkordeon, wie ich finde, in dem ganzen Dingen. Ich weiß nicht, was ihr heute Abend macht. Ich habe mich heute breitquatschen lassen. Geh doch mal wieder raus, geh doch mal wieder ein Event angucken und dann bin ich eingeladen worden zu einem Schlager-Event. Ich werde heute in Oberhausen sein, in der Arena in Oberhausen, ganz genau. Und zwar werde ich mir da ansehen, Beatrice Egli. Tour heißt Tanzen, Lachen, Leben, die Tournee 2026, Rudolf-Weber-Arena. Jetzt habe ich's. Und zwar, ich hoffe, dass ihr auch den Titel performt. Das ist einer meiner Lieblingstitel von ihr. Verlieb dich nicht ohne mich. Also heute Abend bin ich raus. Und wenn ihr heute Abend irgendwie eine Idee habt, einfach mal machen, wie eine ganz liebe Freundin von mir sagt, einfach mal machen, und manchmal sind auch die Feten, wo man eigentlich gar nicht so gerne hin will, die besten Feten, ne? Die besten Feten sind so wie in der Küche, das weiß ich auch. Und manchmal, wie gesagt, sind Feten, wo man gar nicht so gerne hin wollte, die besten. Vielleicht wird das heute Abend auch gar nicht schlecht. Ich werde euch berichten nächste Woche. Hier ist Beatrice Egli, verlieb dich nicht ohne mich.

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1: Ja, eine aus dem Besserwisser-Quiz habe ich noch für heute. Wie viel Prozent der erwachsenen Menschen geben an, dass sie keine Freunde haben? Also Prozent. Wie viel Prozent der erwachsenen Menschen geben an, dass sie keine Freunde haben? Ja, da bin ich mal drauf gespannt, ob ihr da drauf kommt.

Leute, das war's für heute. Das war das Samstags Live. Am Mikrofon Tom Bilke. Ich freue mich darauf, wenn ihr nächste Woche wieder einschaltet zum Samstags Live. Auf Radio Mal und natürlich auf Novum FM. Ich hatte gefragt, wie viel Prozent der erwachsenen Menschen geben an, dass sie keine Freunde haben. Es sind mehr, als ich dachte. Um die 25% sagen, dass sie keine Freunde haben. Das war's für heute. Tschüss und ciao.

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